Hallo und herzlich willkommen zu einer brandneuen und auch sommerlichen Ausgabe von The Heart of Country, unserem gemeinsamen Start ins Wochenende hier bei Country Road 58 und Hall of Music. Schön, dass wir wieder alle miteinander zusammen gemeinsam ins Wochenende hinein starten. Mein Name ist Thomas Mandt und für diese Woche, für den Anfang der Sendung, habe ich mir überlegt, nachdem das Wetter ja heute so toll ist, 28 Grad gestern, Anfang 20, heute immer noch so 23, 24, also der Sommer, der kommt ja so langsam, warum starten wir nicht los mit ein paar sommerlichen Country-Songs und einer meiner allerliebsten Sommer- und Gutfühl-Songs aus der Rubrik Wir gehen auf eine Insel, der stammt von der Zac Brown Band. Hier sind die Jungs zusammen mit einem Herrn namens Sean Mullins und ihrem Nummer 1 Hit, der da heißt Toes. Also, ne? 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
1: You're welcome. Oder so ähnlich. Die Zac Brown Band, das ist doch mal die richtige Einstimmung auf den Sommer hier und ins Wochenende bei The Heart of Country auf Country Road 58 und Hall of Music. Ich bin Thomas Mandt und froh bin ich auch noch, dass ich wieder mit euch zusammen ins Wochenende starten kann. Und wie gerade schon gesagt, habe ich mir überlegt, wir machen ein paar Sommerhits so am Stück, damit wir so ein bisschen richtig reinkommen. Und vielleicht ist ja das Wetter bei euch so gut, dass ihr draußen sitzt, irgendwo am Baggersee und zuhört oder im Garten ein Steak auf dem Grill, ein paar Würste, ein Kaltgetränk, Hopfenkaltschale oder ein Tee oder keine Ahnung. Wenn es was Leckeres gibt, 0911 610 40 90 3, ruft mich an, ladet mich ein. Naja gut, okay, also ruft mich auf jeden Fall an und lasst eure Musikwünsche da. 0911 610 40 90 3 oder e-mailt an thomasradioshow@gmail.com. Das wäre thomasradioshow@gmail.com. Und jetzt machen wir gleich weiter mit einem bisschen Buffet, Jimmy Buffet, Margaritaville, und zwar die Version mit der

David Adam Burns by the Heart of Country auf Country Road 58 und Hall of Music, Tequila, Salt and Lime, und wir sind so ein bisschen in der Sommermusikschiene hier bei the Heart of Country, und das spiegelt sich auch im ersten Musikwunsch wieder. Da haben sich zwei das Gleiche gewünscht, und wenn sich zwei das Gleiche wünschen, dann ist das gut. Einmal geht der Musikwunsch raus nach Forchheim zum Michael, dann habe ich den gleichen Musikwunsch, der kommt aus Valkappel vom Markus, und beide wünschen sich a Jimmy Buffett Song. Also wir hatten ja schon Jimmy Buffett alleine, dann mit Alan Jackson. Jetzt haben wir dann gleich einen Song über den Jimmy Buffett, und zwar von unserem Freund, von unserem Radiokollegen und Country Music Singer Randy C. Moore. Der hat den Titel aufgenommen und den gibt's gleich. Vorher habe ich noch den Herrn Sheldon für uns, und der singt uns eins von einem Strand irgendwo, some beach.

kennen wir nicht alle irgend so ein Joe's Place, so eine Kneipe? Also hier, wo ich im Moment lebe, im Großraum Nürnberg-Fürth, da ist auch Erlangen und da gab es eine tolle Kneipe. Den Namen kann ich jetzt ruhig mal nennen, weil die gibt es in der Form ja leider nicht mehr. Die Kneipe hieß Downtown und da gab es auch einen gleichnamigen Radiosender, der sehr oft von dort aus Programme gemacht hat. Es war zwar keine Country-Musik-Kneipe, da war eher Rock und Folk und sowas angesagt, aber das war auch so eine gemütliche Kneipe, wie gerade der Joe Nichols in seinem Joe's Place beschrieben hat. Da konnte man in Ruhe sitzen, konnte sein Kaltgetränk zu sich nehmen und da war das vollkommen wurscht, ob man im Anzug in Schwarz oder im Anzug in Blau dort saß, war egal. Also man hat sich da nichts genommen und man kam dann prima miteinander aus. Die Musik war das, was ein bisschen verbunden hat. Man hatte natürlich so bei der Kaltschale alle Probleme der Welt gelöst. Dafür geht man ja dann in so eine Kneipe, damit man das dann da lösen kann, was alles so in der Welt falsch läuft. Was richtig läuft, sind die Musikwünsche und dafür danke ich euch. 0911 610 40 90 3, so kommen sie, oder über thomasradioshow@gmail.com. Und lange nichts mehr gehört von der Clara. Schön, dass du wieder da bist. Lange nichts mehr gehört aus Österreich. Und die Clara, du hast dir gewünscht, Like a Lady von Lady Antebellum, wie sie damals hießen. Jetzt heißen sie ja Lady A. Und hier sind sie mit Like a Lady.

Kicks and Ronnie, Brooks and Dunn bei The Heart of Country, unserem gemeinsamen Start ins Wochenende, Lost and Found. Also mit dem Found, mit dem Finden, da habe ich es ja auch nicht so, aber verlieren tue ich auch so das ein oder andere. Und dann geht die Sucherei los und dann schimpft meine Frau, warum hast du das nicht ordentlich weggeräumt? Und dann muss ich ganz kleinlaut sagen, weil, keine Ahnung. Oh, weia. Ja, das bin ich. Also so manchmal ein bisschen chaotisch. Das merkt ihr ja in den Sendungen auch hin und wieder mal. Knoten in der Stimme oder im Hirn, wie auch immer. Aber nichtsdestoweniger trotz bin ich immer wieder froh, jeden Samstag oder auch Freitag, je nachdem wann ihr zuhört, hier im Studio bei euch zusammen, mit euch zusammen ins Wochenende zu starten. Das macht Spaß, dann kann ich tolle Country-Musik spielen und hören und eure Musikwünsche erfüllen unter 09116104093 oder thomasradioshow@gmail.com. So den einen oder anderen habe ich noch in der Liste, gibt's dann später. Jetzt machen wir gleich erstmal unseren Samstags-Ali. Der geht dann so ein bisschen auch in die Richtung Sommerhits. Von dem hören wir Eve Angeline. Dann haben wir noch Hal Ketchum eingepackt mit Sure Love. Und vorher habe ich einen Herrn namens, ich hoffe, ich sage das jetzt richtig, Fanny Lumsden. Und der singt vom Millionär. Millionaire.

catch him by the heart of country, sure love. 0911 610 40 90 3 ist eure Studio-Hotline. Da könnt ihr eure Musikwünsche dalassen, dürft sie auch gerne per E-Mail reinreichen an thomasradioshow@gmail.com. Gleich habe ich Luke Combs für euch mit seiner Coverversion vom Tracy Chapman Hit Fast Car. Und davor habe ich noch einen Gruß, einen Titel, den ich gerne mal für jemanden spielen möchte, ganz speziell für unseren Freund Ralf in Hamm. Ralf, ich weiß, dir geht's gesundheitlich im Moment nicht so gut. Die Situation kenne ich, ging mir ja vor ein paar Monaten auch so, vor anderthalb. Und ich weiß, du magst gerne John Anderson. Das ist ja einer von den Country-Sängern, die dir, ich sag mal, musikalisch am Herzen liegen. Und deswegen habe ich mir gedacht, drehst du jetzt gleich einfach mal dein Radio lauter, deine Stereoanlage oder wie auch immer du uns hörst und hörst dir diesen Titel an. Denn das ist auch einer, wenn nicht der Lieblingstitel von John Anderson von mir. Hier ist John Anderson für dich, Ralf, und für alle, die ihn mögen. Mit Seminole Wind by the Heart of Country, unserem gemeinsamen Start ins Wochenende. Ralf, gute Besserung.

Caroline, das war jetzt vorhin, also wenn ihr jetzt genau zugehört habt, am Anfang des Songs, ne? da hat's gesagt, it's the Retro Country Countdown. Ist natürlich Quatsch, ist natürlich nicht wahr. Ihr hört The Heart of Country. The Heart of Country, das Herz der Country-Musik. Und das gibt's jeden Samstag von 14 bis 16 Uhr hier bei The Heart of Country. Freitags die Wiederholung von 18 bis 20 Uhr. Und bei Hall of Music könnt ihr freitags von 12 bis 14 Uhr die Sendung auch nochmal hören. Jetzt hört ihr einen Musikwunsch für die Dani. Und die hat sich gewünscht, den Painter, den Maler. Ja, Cody Johnson, schöner Song. Dankeschön für den Musikwunsch.

So, jetzt gibt's bei The Heart of Country einen Musikwunsch für den Otto in Nürnberg. Hallo, über die Grenze nach Nürnberg aus Fürth. Und er hat sich gewünscht einen Song von Alison Krauss. Er sagt, Alison Krauss, spielst du viel zu wenig? Und da gibt's einen Song, den er ganz besonders mag und den wünscht er sich. Und den gibt's auch in einer Version von Keith Whitley. Dann gibt's eine schöne Version, ein Duett mit Keith Whitley, Alison Krauss und Keith Whitley. Aber Otto, du hast gesagt, du möchtest die Version nur Alison Krauss. Kriegst du? Hier ist Alison Krauss bei The Heart of Country. When You Say Nothing at All. Hat übrigens Ronan Keating auch schon aufgenommen. Ja, ist wahr.

The Judds, Young Love by the Heart of Country. Und jetzt habe ich eine musikalische Herausforderung bekommen. Harry hat mir eine E-Mail geschrieben und hat gesagt, Thomas, da gibt's ja den Song Mountain Music. Ich glaube Alabama, glaubst du gut. Aber ich habe mal irgendwann, schreibt er, eine Coverversion gehört, hab aber null Ahnung, von wem das war. Weißt du das? Ja, ich weiß nicht, ob ich es richtig weiß, aber ich habe eine schöne Coverversion gefunden von dem Titel. Vielleicht ist das ja die. Die musst du dir jetzt dann mal schön anhören. Oder kannst du mir hinterher mal schreiben oder anrufen und mir sagen, ob das die Version ist. Der hier, der das hier aufgenommen hat, die Mountain Music, der Mann heißt Dalton.

dann war das Ding zu Ende. Ich hoffe, mein Lieber, das war der Song, den du gemeint hast, oder zumindest in der Version. Wenn nicht, dann müssen wir halt noch ein bisschen rumforschen. Jetzt erstmal machen wir so eine kleine Runde, da wo es die Kängurus gibt, die Wallabies ins Land Down Under. Da gibt's übrigens auch das berühmte Aussie Barbecue. Die Jungs und Mädels wissen auch, was sie auf den Grill schmeißen, und dazu gibt's ein schönes Bierchen meistens oder sonst ein Kaltgetränk. Und wir gehen da jetzt musikalisch mal hin. Wir machen den Anfang, sind drei in der Reihe. Den Anfang, den macht Trayson Allen mit Aussie Bread, und dann hören wir uns den an, und die anderen, die sagen sich selbst an. So einfach mache ich mir das heute mal.

Zeit für die Zeitmaschine. Wir gehen zurück ins Jahr 1995 mit Ralf und seinen vier tollen Ollen. Mit dabei in dieser Woche Bobby Ann Mason von Rick Trevino, This Is Me Missing You, James House, Party Crowd von David Lee Murphy und den Anfang macht natürlich wie immer eine Dame. Aus dem Jahre 1995 ist Faith Hill, Let's Go

Das waren sie, die vier tollen Ollen, wie immer freundlicherweise zusammengestellt von Ralf. Dankeschön dafür und das war's auch schon wieder mit The Heart of Country für diese Woche. Dankeschön fürs Zuhören, dankeschön, dass ihr eingeschaltet wart hier bei Country Road 58 und Hall of Music. Schön dabei bleiben, auf beiden Kanälen gibt's jede Menge coole Musik. Den ganzen Tag, 24 Stunden, 7 Tage die Woche. Mein Name ist Thomas Mandt. Diese Sendung gibt es in der Wiederholung entweder von 18 bis 20 Uhr auf dem Kanal von Country Road 58 oder schon früher um 12 Uhr gibt's die Sendung zu hören bei unseren Freunden in Bremen, Hall of Music Radio. Und ansonsten Samstag früh 10 Uhr gibt's den Retro Country Countdown. Ich sag Dankeschön fürs Zuhören, bis nächste Woche. So long. Und happy trails. Und raus lasse ich euch mit einem Cowboy und einem Tänzer. Tracy Byrd bei The Heart of Country.

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1: Ja, ihr Lieben, hallo und herzlich willkommen. Ich begrüße alle Hörerinnen und Hörer bei Country Road 58, bei Radio Nordsee International und natürlich auch bei SVR Hanse Radio. Ja, in der Ostsee oder an der Ostsee, besser gesagt. Nein, nicht in der Ostsee, an der Ostsee. Mein Name Frank the Hammer, the Hood Man on the Radio. Es ist wieder Zeit für die gute Show des Tages, nämlich Country-Musik vom Allerneuesten und Allerfeinsten.

Ja, doch, diese Woche gab es wieder jede Menge neuer Songs und schöne Sachen sind dabei. Kacey Musgraves, ja, die ist in den deutschen Charts vertreten. Da kommen wir auch gleich zu während der Sendung. Das ist ja wirklich irre, ne? Also, ihr kennt die Musik, geht mittlerweile auch durch die deutschen Radios und die Hörerinnen und Hörer, ja, die gehen mittlerweile mit der neuen Country-Musik und finde ich mal richtig, richtig gut. Was machen wir sonst? Natürlich haben wir wieder einen Blick in die Country-Szene. Was gibt's Neues zu berichten? Wir gucken in die Billboard-Single-Charts in Sachen Country-Musik. Wir gucken natürlich auch mal in die Billboard-Album-Charts in Sachen Country-Musik. Ja, tut sich einiges und naja, gucken wir einfach mal. Mein Name ist Frank the Hammer. Ich sage erstmal Hallo und herzlich willkommen. Hier geht's los mit Adam Mack. 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

Ja, die Woche gab es wieder viele, viele neue Songs und auch die beiden Girls von Tiger Lily Gold. Ja, früher hießen sie nur Tiger Lily, jetzt heißen sie seit ein, zwei Jahren Tiger Lily Gold. Zwei wirklich hübsche Mädels und die haben auch schon wieder einen neuen Song rausgebracht, der heißt I Do or Die. Ja, mit den Mädels werden wir eventuell dieses Jahr auch nochmal ein Interview fahren. Das haben sie mir also fest zugesagt. Momentan haben sie zeitliche Probleme, aber wahrscheinlich so Ende Sommer, Anfang Herbst werde ich mit den beiden Mädels mal ein Interview machen, was wir denn hier bei uns bei der Country Music News International Radio Show mit über den Sender geben werden. Jo, die sind die beiden Mädels. I Do or Die.

0: Ben Reeves, Devil Drive, Don't Let the Devil Drive. Ja, lass nicht den Teufel fahren. Ja, wirklich eine coole Nummer. Ein bisschen Country-Rock, ja. Ein bisschen laut war es auch, aber ja, muss man ja auch mal mit dazu haben. Country-Rock gehört ja mit dazu mittlerweile. Dave Fenley, den kennen wir auch noch nicht. Der hat mit Wading vor. Das Ganze ist mal richtig gut aufgemischt und ich muss sagen, gefällt mir auch ganz gut.
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eine schöne Nummer. Dave Fenley heißt der Bengel. So, Kacey Musgraves. Wer hätte das gedacht? Kacey Musgraves, ihr aktuelles Album Middle of Nowhere ist in den deutschen, ich sag's nochmal, es ist in den deutschen Albumcharts auf Platz 14. Guck mal einer an. Hätte ich nicht mitgerechnet, dass man hier in Deutschland eventuell doch nochmal Country-Künstler ein bisschen nach oben durchroutet in den Album- und Single-Charts. Aber nee, guck mal an. Seit dieser Woche ist sie auf Platz 14 und ja, die Verkaufszahlen für ihr Album Middle of Nowhere, die sprechen auch Bände. Und das scheint also wirklich gut zu funktionieren. Warten wir mal ab, wer als nächster Country-Künstler oder Country-Künstlerin weitermacht und ja, vielleicht sogar weiter in den Charts, in den Single-Charts in Deutschland oder auch in den Album-Charts in Deutschland da so ein bisschen mitmischen möchte. Hier ist sie, die Kacey Musgraves, Dry Spell aus ihrem aktuellen Album Middle of Nowhere.

Adam Chaffins, King of Coal Dust County. Ja, der König der Kohlenstaub, das Kohlenstaubland. Ja, also wirklich toll gemachter Titel. Viele, viele neue Künstlerinnen und Künstler sind diese Woche wieder mit dabei. Also was wir hier so wirklich wöchentlich bei uns bei Country Road 58 reinkommen in die Musikredaktion an neuen Songs. Unglaublich, also mittlerweile liegen wir bei wöchentlich um die 100 Songs, die uns hier pro Woche zugestellt werden. Und das macht wirklich verdammt viel Arbeit, da wirklich zu gucken, geht das wirklich als Country durch oder ist das mehr Pop oder ist das mehr Rock? Ja, aber es macht Spaß und wirklich viele tolle Künstler dabei, die man überhaupt noch nicht kennt, aber die man mal kennenlernen müsste eigentlich. Zum Beispiel auch Brickfield, Straight for Heartbreak.

0: Like You Did.
1: Like You Did, David Payne. Ja, den kennen wir auch noch nicht. Also, oh, macht aber guten Eindruck. 49 Winchester. Die Jungs haben es auch schon wieder eine neue Single auf den Markt geschmissen. Und die heißt natürlich Oh, Savannah.

49 Winchester. Die tolle Nummer, die sie da rausgebracht haben. Ella Lingley und Morgan Wallen, I Can't Love You Anymore. Das Ding geht auch mittlerweile richtig durch die Decke. Und mit diesem Titel hat die Ella Lingley schon wieder ein Triple geschafft. Ja, aber dazu sage ich natürlich noch mehr nachher in der zweiten Stunde. Aber hier ist erstmal der Titel, Ella Lingley zusammen mit Morgan Wallen, I Can't Love You Anymore. Dieser Titel ist aber ein neuer Titel, der gehört noch nicht oder gehört nicht mehr in das Album Dandelion, weil der Titel wurde später aufgenommen und passte dann nicht mehr mit aufs Album. Also, ja, gucken wir mal. Also wird er wahrscheinlich auf dem nächsten Album mit drauf sein. Eine tolle Nummer von den beiden.

Du, eine schöne Nummer. Ella Langley, morgen wollen, I can't love you anymore. Kenny Chesney ist auch wieder zurück. Ja, der hat auch schon wieder einen Song auf den Markt gebracht gestern, nämlich Carry On. Hier ist er, der Kenny Chesney.

Alex Hall und Tinnitones Turn This Love Around. Auch eine schöne Nummer. Jo, selbst hier in Europa gibt's ja auch gute Country-Künstler. Gleich so nebenan, in den Niederlanden. Da gibt's nämlich unsere Ilse. Ilse de Lange. Auch eine tolle Künstlerin, die also auch wirklich richtig guten Country macht. Und vor ein paar Jahren war sie ja mal bei uns im Fernsehen zu sehen, bei The Voice. Bei Sing Mein Song. Und ich muss sagen, hat mir da richtig gefallen, was das Mädel da gemacht hatte. Und es gab da ein paar Tage später ja nochmal so einen Bericht über sie selber, wie sie lebt, wie sie ihre Musik macht, so, wie sie das alles macht, wen sie alles betreut dabei. Und ja, muss ich sagen, gefiel mir richtig gut und gefällt mir heute immer noch. Ja, Something Good heißt neuer Titel, den die Ilse Lange am gestrigen Freitag auf den Markt gebracht hat. Tja, Country-Musik aus den Niederlanden, aus dem Flachland.

0: Casey Barnes, Pete Murray, Time to Burn. So wird Zeit für unseren Interviewpart heute. Angekündigt hätten wir Trey Calloway, aber leider funktioniert dieses Interview offenbar nicht mehr. Es lässt sich einfach nicht mehr starten. Aber gut, dann machen wir das nächste Woche oder übernächste Woche. Ich habe dafür was Neueres, Frisches rausgesucht. Pitney. Auch ein ganz, ganz toller Künstler. Und deshalb, dieses Interview ist auch ganz, ganz frisch. Das ist nämlich jetzt aus dem März diesen Jahres. Bevor wir das Interview abfahren, hier schon mal ein schöner Song von Mo Pitney zusammen mit Jake Worthington. Wake up and smell the country.
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Nicht Disco-Pop, das ist schon mehr Disco-Disco. Ja, Country-Disco, so, was er gesagt. Also aber ich finde den Titel, den hat sie toll gemacht. Also was man so hören konnte die letzten Tage, was uns auch hier als Schnipsels schon mal rübergeschickt wurde von ihrem Label, muss ich sagen, ja, doch, kann man wirklich laufen lassen. Sie ist eine tolle Künstlerin. Sie ist ja auch mit der Ella Langley ganz, ganz dick befreundet. Die beiden haben ja auf das Album Dandelion haben sie auch zusammengeschrieben, da hat sie mitgewirkt, die Miranda Lambert. Und ich mag die Art, wie sie singt, je nach Song. Das kann so lovely, sweet baby sein, kann aber auch so richtig Rotzgöre sein. Und das finde ich so klasse, wie sie das also mit ihrer Stimme macht und dass der Sound da immer zu dem passenden Song dabei ist. Ich finde das großartig. Wirklich eine ganz, ganz tolle Künstlerin. Sie ist ja auch nominiert bei den ACM Awards, genauso wie viele andere Künstlerinnen. Sind ja zu viert die Mädels da, aber momentan in vielen, vielen Kategorien nominiert. Da sind wir mal gespannt, wer da wirklich mal dieses Jahr wieder mit dem ganzen oder Armen voll mit den Preisen nach Hause gehen wird. Also ich denke mal, da dürfte auch Ella Langley wieder mal wirklich viel zu schleppen haben werden. So, weiter geht's mit Dawson Gray, Chevy Beck.

Jody Messina, Can Anybody? Ja, eine tolle Nummer von ihr. Jody Messina, ja, die wird jetzt auch jetzt demnächst im Juni ein neues Album auf den Markt bringen. Ich glaube am 5. Ich muss noch mal ganz kurz auf die Liste gucken. Wo ist sie denn? Da steht sie ja. Am 5. Juni, Bridges wird das Album heißen. Ja, wunderbar, toll. Also sie war so auch die letzten Tage auch beim US-Fernsehen oft zu sehen. Bei American Idol hat sie also auch eine Sängerin, die auf der Bühne stand, dann überreicht. Und ja, war schön anzusehen. Und das Mädel war komplett fertig mit der Welt. Richtig runter von den Socken, kann man einfach sagen. Aber die beiden haben dann schön zusammen gesungen. Muss ich sagen, hat mir sehr, sehr gut gefallen. Die Jungs von Midland haben auch schon wieder eine neue Single auf den Markt gebracht. Shooting Memories with Tequila, wenn man bloßt.

Jo, die Jungs von Midland sind auch immer wieder für tolle Titel gut. Und Shooting Memories with Tequila, toll gemacht, finde ich klasse. So, wir gucken gleich mal in die Charts, in die Billboards Country Single Charts und natürlich auch in die Billboard Country Album Charts. Aber hier ist schon wieder noch ein junger Künstler, der ist jetzt erst, glaube ich, 6 oder 27 geworden, der Alex Miller. Ja, ein Kerl wie ein Baum, der ist, glaube ich, 1,98 groß, ein richtiger Brocken. Aber wie ich ja so von meinem Freund Christian Lamitschka gehört habe, ist er so ein richtiger Teddybär-Typ, nicht so ein richtiger Schmusefuzzi. Denn überall, wo er damals, also vor Monaten, beim CRS in Nashville auftauchte, war immer ein ganzer Trupp Mädels hinter ihm her und der Bengel ist wirklich gut. Er ist noch nicht in den Charts, muss ich dazu sagen, also zumindest nicht in den, was man so überall lesen kann, aber die Airplay-Charts von vielen US-amerikanischen Country-Radiostationen, da tobte er also auch schon in der Mitte rum. Und ich muss sagen, der Bengel ist auch richtig gut. Ganz junger Künstler und der weiß, was er macht. Ich finde das gut. Secondhand Smoke zum Beispiel ist auch ein richtig schöner Titel von ihm.

Tja, ja, Hust, Hust, Alex Miller, Secondhand Smoke. Der Typ ist wirklich echt irre und ganz, ganz toller Künstler. Und wir hatten ja vor ein paar Wochen ihn bei uns im Interview gehabt. Also muss ich sagen, großartig, klasse Mann. Also wenn der so weitermacht, das kann doch richtig gut was werden. So, die Billboard Country Single Charts, mein lieber Mann. Ella Langley hat wieder mal ein Triple geschafft. Ja, es ist unmöglich. Also in den amerikanischen Hot Country Song Charts. Choosing Texas führt mittlerweile seit 23 Wochen die Hitliste an. Seit 11 Wochen ist Be Her in den Charts gelistet und steht auf Platz 2. Nun kam diese Woche nochmal das Duett mit Morgan Wallen dazu. I Can't Love You Anymore auf Platz 3. Letzteres, also der Platz 3, konnte diese Woche dann 16,7 Millionen Streams verbuchen, 10.000 Downloads und 10,8 Radiohörer, die das Ganze verbuchen hatten. Und Ella Langley ist damit die zweite Country-Sängerin nach Beyoncé, die die ersten drei Plätze gleichzeitig in den Charts belegt. Wobei ich dazu sagen muss, Beyoncé war und ist nie eine Country-Sängerin gewesen. Durch ihrem Album Cowboy Carter, was einen Haufen Titel hatte, da waren aber, ich sag mal, mit Augen zu und durchdrücken vielleicht drei Titel, wo man sagen kann, ja, das geht Richtung Country. Wobei so der zweite, dritte Titel, Jolene, eigentlich auch nur eine Coverversion ist, die aber auch, ich sag mal, nicht so doll war. Also das muss ich ganz ehrlich sagen, da habe ich ja so schon Jolene in besseren Versionen als Coverversionen gehört. Aber gut, Ella Langley, die macht wirklich das Maß aller Dinge zurzeit voll und finde ich auch richtig gut. Also wie gesagt, auf Platz 1 Choosing Texas, auf der 2 Be Her und auf der 3 Ella Langley mit Morgan Wallen, I Can't Love You Anymore. Ja, dafür musste natürlich auch Luke Combs mit seinem Sleepless in the Hotel Room aus seinem Album The Way I Am auf Platz 4 runterrutschen und mit Be By You ist er auf die 5 gerutscht. Und Morgan Wallen ist mit I Got Better auf die 6 gerutscht. Na, guck mal einer an. So, bevor wir weitermachen, hier ist mal so ein Doppelpack. Nummer 1, Ella Langley mit ihrem Choosing Texas. Und der zweite Titel ist ein Sleepless in the Hotel Room. Platz 4 in den Billboard Hot Country Single Charts.

0: Blue Cummins, ja, Platz 4. Ja, Sleepless in the Hotel Room. Wirklich toll gemacht. Und Riley Green, der hält sich auch lockerflockig immer schön im oberen Bereich. Er war letzte Woche war er runtergerutscht auf Platz 10. Diese Woche ist er wieder auf die 9 hochgeklettert. Change My Mind. Das ist ja aus seinem Album Don't Mind If I Do. Kann man gar nicht meckern, finde ich. Ist auch großartig. Ist auch ein wirklich toller Künstler, der auch weiß, wovon er singt und was er so alles macht. Finde ich ganz große Klasse. Ella Langley ist also zurzeit mit 7 Titeln in den Billboard Hot Country Single Charts. Das ist so unglaublich. Denn The Lion ist auf der 12 zum Beispiel. Jason Aldean, Don't Tell On Me, aus seinem Album Songs About Us, auf der 15, war letzte Woche auf der 25, also 10 Plätze nach oben durchgerutscht und kann man schon mal sagen, ist eigentlich gar nicht so schlecht. Auch ein zweites Mädel ist gut immer noch mit dabei. Megan Maroney mit ihrem Album Cloud 9. Der Titel Beautiful Things, der ist also auch immer noch gut am Start und ist auch diese Woche auf der 18 gemeldet worden. Gucken wir mal weiter, was es noch so zu richten gibt. Ja, Ella Langley, Broken, ist auch von 21. Letzte Woche von 21 runtergerutscht auf die 25, aber das macht ja nichts. So ist der 7. Titel, den sie momentan mit dabei hat. Ein zweiter Titel von Riley Green, My Way, ist von letzte Woche 31 auf diese Woche Platz 24 hochgerutscht. Kane Brown mit Woman, ja, ist also auch letzte Woche ein bisschen, ja, nach oben gerutscht, von 26 auf die 23. So, hab nochmal 2 Titel, 2 Hits am Stück. Riley Green, Change My Mind und Megan Maroney mit Beautiful Things.
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Megan Maroney, soweit der Blick erstmal in die Singlecharts. In den Albumcharts sieht es dermaßen auch wieder gut aus. Weiterhin Dandelion von Ella Langley hält in den Billboard Country Albumcharts weiterhin Platz 1. 112 verkaufte Alben zum Beispiel, das sagt schon richtig gut was aus. Morgan Wallen ist mit I'm the Problem auf der 2. Auf der 3 ist er auch nochmal mit One Thing at a Time. Luke Combs hält sich locker auf der 4 mit This Way I Am. Dann haben wir nochmal den Morgan Wallen auf der 5, Dangerous, the Double Album. Jason Aldean, der ist richtig durchgestartet, nämlich letzte Woche noch ganz unten gewesen, diese Woche auf Platz 6. Songs About, das ist auch wirklich ein tolles Album, da wollen wir eventuell nächste Woche mal drüber schnacken. Ihr Album Hangover von Ella Langley, weiterhin auf der 7 geblieben, also tut sich auch weiter nichts und läuft eigentlich auch ganz gut. Jason Aldean, 30 Number One Hits auf der 8, ist ein bisschen nach unten gerutscht, von der 6 auf die 8 runter, aber gut, da kann man gar nicht was sagen. Riley Green hält sich mit Don't Mind If I Do weiterhin auf Platz 9, da kann man auch nicht meckern. Cloud 9 von Megan Maroney, ja, Platz 12 hat sie diese Woche, letzte Woche war sie noch auf der 10 gewesen, kann man aber auch gar nichts anders sagen, ansonsten hält das alles so richtig gut und läuft anscheinend richtig prima für die ganzen Leute da in der Country-Szene. Warten wir es mal ab. Das Einzige, was die Ella Langley nicht mehr geschafft hat, sie ist nicht mehr in dem Top 200 in den Albumcharts auf der 1. Nein, da ist sie jetzt auf der 2. Da hat sie nämlich ein anderer ein bisschen breit gemacht, aber das ist egal. Soweit erstmal die Meldungen aus den Charts. So, weiter geht's. Sheena G, die kennt ihr auch schon. Die habt ihr hier bei uns auch schon oft gehört mit ihrem Hello Friday. Sie hat das auch schon wieder seit Freitag, seit gestern einen neuen Song. Der heißt nämlich 17. Hier ist er.

G17. Ihr Lieben, das war schon wieder die KND Music News International Radio Show am heutigen Samstag. Kommt gut weiter durchs Wochenende. Lasst es euch gut gehen. Jetzt trennen sich wieder unsere Wege. Hier bei KND 58 geht es weiter mit Hermann the German. Hermann Lammersmeier kommt wie immer um diese Zeit dann mit seinen Shows Town and Country und Country. Und auf den anderen Sendern wünsche ich euch weiterhin viel Vergnügen. Schönes Wochenende. Lasst es euch gut gehen. Bis die Tage. Ich sage hier Tschüss aus Hannover. Euer Frank the Hammer, the Old Man on the Radio. Bye bye.

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Und ja, oh, wir sprechen Deutsch. Es ist die deutsche Sendung Town and Country. Und ich freue mich, dass Sie da sind. Ja, zwei Wochen sind schon wieder vorüber. Und hier gibt's eine neue Town and Country. Und ich, ja, wie gesagt, ich freue mich sehr. Hier ist Johnny Bush und Mental Revenge.

Sweet Mental Revenge, Johnny Bush. Und ja, Hedy, dieser Song war für dich. Karen Taylor Good und Bless His Heart. Und ja, da geht's um Yankees und um Sprache.

Ja, ich glaube, wir haben so einiges gelernt. Bless his heart. Karen Taylor, good. So, here's Rick Cavender und die Buffalo Wings. Da geht's, ja, das hören wir uns an.

Buffalo Wings and Rick Cavender aus Texas. Hier ist Neil Young, er kommt aus Kanada und das, ja, das wissen Sie sicherlich. Harvest Moon, kennen Sie Harvest, ja? Harvest Moon, die neuere Version eines tollen Hits mit Ben Keith an der Steelgitarre, richtig schön gemacht. Ich habe ihn letztens gehört in einem Spielfilm als Backup-Musik und das kam so richtig wunderbar. Neil Young.

Harvest Moon, wunderschön, Neil Young. Hier ist Kurt Nielsen aus Norwegen und er hat einen berühmten Gast. Ja, Willie Nelson, Lost Highway. Danach Ed Bentley und Hank and the Friends. Und ja, da fallen so einige großen Namen.

Hank and the Boys, das war Ed Bentley. Und hier ist Phil, Christie and Me and My Guitar. Und das geht so ein bisschen ruhig und gemütlich.

Me and my guitar, Phil Christie. Und ja, ich freue mich, dass Sie mit mir meine Lieblingsmusik hören. Das ist wunderschöne Country and Western Musik. Und wir gehen nach Holland. Buckaroo und Danielle und Jealous Heart und dann Kevin Max und viele, viele Freunde up above my heart.

Ja, wenn Sie noch eine Stimme rausgehört haben, dann schreiben Sie mir an hermann.l.meyer@freenet.de. Ich bin gespannt, von Ihnen zu hören. Hier ist Oma Buffy. Ja, das ist ein seltsamer Name für einen Trucker-Sänger. Straße der Freiheit.

Darf es denn auch ein bisschen moderner sein? Ja, das darf. You can be a star, you can be a country rock star. Tracy Stevens und danach Nelson Cole und The Auctioneer, eine neuere Version.

The Auctioneer und Nelson Cole. Und hier ist ein Song für meine Freunde in Leer, die doch immer zuverlässig zuhören. Wunderschön. Schön, dass ihr da seid. Hier sind die Emsland Hillbillies mit Ronny Seffinger, leider auch verstorben mittlerweile, und Carl Carlton im Background, Grandma Tucker. Und wer die Emsland Hillbillies sehen möchte, das ist möglich am Samstag, den 23. Mai in der Pütte in Haaren.

0: Black Girl und das war John Phillips mit Buddy Emmons an der Stil und ganz, ganz selten zu finden, dieser Song. Ich schaue auf die alte Uhr da oben an der Wand. Hey, die Sendung ist fast vorbei. Schön, dass Sie da waren. Elfie, das hast du wieder gut gemacht. Hier ist Alan Frizzell, A Little Bit of Lefty Left in Me. Bye-bye und wir hören uns ganz bald wieder. Tschüss.
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Ja, das klang ja wie die puren 50er Jahre und ich liebe es einfach. Das waren die Gießen Slaw Brothers mit Kelly Willis und Jimmy Day in der Steel und das Ganze ging um Miss Audrey. Ja, thank you Miss Audrey und Hank Williams, klar. Hier ist Hermann Lammersmeyer and the International Show and here's Milt Hillis, always just a memory away.

0: KC Musgraves and Willie Nelson, Are You Sure? Und ja, jetzt gehen wir zu einer Modenschau. Mal schauen, was wir da finden in Nashville, Tennessee. Ja, irgendwie sind Hank Williams Jr. dabei, Gretchen Wilson, Big and Red und natürlich Leonard Skinner. Und das Ganze heißt That's How We Do It in Dixie. Danach Dale Watson, A Real Country Song. Und ich glaube, den brauchen wir dann wirklich.
1: And here we have the latest styles from the Umbria collection. Notice the rich fabrics, the streamlined silhouettes. Each piece is especially tailored and the lines are flawless. Perfectly delightful. Next is a collection from a new designer. The House of Bocephus.

Ja, das war Dale Watson. Und hier ist Paul and Helen Matecki als Special Wish für viele Fans in dem Oldenburger Raum. Dead Horses, ein neuer Song von Paul und Helen Matecki. Danach Johnny Paycheck and That's What the Outlaws in Texas Wanna Hear.

0: The Bottle Cap Collection, Bad Bob Rowan from Houston, Texas. I have a song for Helga. Ja, ich werde wieder Deutsch und ich wünsche dir eine gute Besserung. Ich denke, das geht bald wieder richtig gut mit dir. Helga, hier ist dein Song, Alan Jackson. Und ja, es ist ein Song über Chuck Morris und der ist auch gestorben vor einiger Zeit. Und der Rest in Peace, Gone But Not Forgotten. So I look at the old clock there at the wall. It says, Herman, the show is almost over. Thanks very much for sticking with me. Let's do that again real soon. So this was the International Show. Bye-bye. Tschüss.
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